Alle kennen mich, ich bin Christoph Blocher, der schweizerische Industrielle und Unternehmer. Ich habe keine Ahnung, wie Sie auf diese Website gelangt sind, aber glauben Sie mir, es war keine vergeudete Zeit. Diese Seite ist nur für 100 ausgewählte Personen zugänglich und Sie gehören zu den wenigen Glücklichen, die die Chance haben, echtes Geld zu verdienen und ihr Leben komplett umzukrempeln. Nur die Mutigsten werden das nutzen. Von 100 Eingeladenen wagen es meist nur die Hälfte der Entschlossenen.